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2: Im Studio Colin Mock. Volle Kraft Richtung K.O.-Phase. Das dürfte für die DFB-Elf bei der WM heute das Motto gegen die Elfenbeinküste sein. Gewinnt Deutschland auch sein zweites Gruppenspiel, steht man bereits im 16. Finale. Gleiches gilt auch für den Gegner aus Afrika. Bundestrainer Julian Nagelsmann sagte zu den Stärken der Elfenbeinküste:
3: Im Mittelfeld mit Fofana, mit Kessié, eine brutale Körperlichkeit, die uns schon vor Probleme stellen kann. Wir haben Maßnahmen ergriffen und haben das auch trainiert, was wir machen müssen, dass wir möglichst viele Stärken wegnehmen. Das werden wir nicht immer schaffen, weil der Gegner dafür zu gut ist. Aber wir werden es versuchen, es über einen Großteil der Spielminuten zu schaffen.
2: Los geht's um 22 Uhr deutscher Zeit in Toronto. Währenddessen haben sich die USA bereits ein Ticket für die K.O.-Phase gesichert. 2:0 stand es am Ende gegen Australien. Die Chance, das 16. Finale klarzumachen, hat Schottland dagegen mit einem 0:1 gegen Marokko verpasst. Auf die Schotten wartet als letzter Gruppengegner jetzt noch Brasilien, das mit 3:0 gegen Haiti gewonnen hat. Die Innenminister von Bund und Ländern wollen den Zivilschutz in Deutschland verbessern. Allein der Bund will in den nächsten Jahren 10 Milliarden Euro bereitstellen, um die Bevölkerung im Ernstfall besser zu schützen. Außerdem wird es eine engere Zusammenarbeit der Länder mit dem Innen- und Verteidigungsministerium geben. Man investiere schon jetzt gemeinsam in Infrastruktur, sagt Verteidigungsminister Pistorius.
4: Wenn wir so wie hier in Hamburg in den Hafen investieren, dann investieren wir in den zivilen Wirtschaftsinfrastrukturfaktor Hafen. Aber gleichzeitig ist es eben im Ernstfall auch ein wichtiger Hub für den Transport militärischen Materials und Soldatinnen und Soldaten. Das heißt, alles greift in das andere über und das ist extrem wichtig.
2: Online-Verträge auch einfach per Mausklick widerrufen können. Das muss ab jetzt immer möglich sein. Ein solcher Widerrufsbutton ist für Online-Shops oder auch Telefonanbieter ab sofort Pflicht. Entweder wirklich als Button oder als klar erkennbarer Link. Eine Äußerung von Donald Trump sorgt mal wieder für Empörung, diesmal in Italien. Der US-Präsident hat in einem Interview behauptet, Italiens Regierungschefin Meloni hätte ihn um ein Foto angefleht. Die wies das als frei erfunden zurück. Aus Protest hat Italiens Außenminister einen geplanten USA-Besuch abgesagt.
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5: Mit KI-Support. Wolkig und schon ziemlich schwül geht's in den Morgen. Und dazu sind auch Schauer und erste Gewitter unterwegs, die im Laufe des Vormittags weiterziehen. Am Nachmittag wird's dann vor allem im Osten teils richtig kräftig mit Gewittern. Im Westen ist eher Sonne dabei und es bleibt öfter trocken. Dazu sehr heiß mit 30 bis 38 Grad. Morgen wieder viel Sonne und drückend warm, maximal bis 39 Grad. Im Westen können aber schon vormittags wieder Schauer und Gewitter runterkommen.
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1: 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Siste, sagt er, und das weiß ich auch nicht. 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

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Habt ihr dumme genau draufgehorcht, was die Lokomotiv alles so für Töne von sich gibt? 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
1: Im Studio Colin Mock. Volle Kraft Richtung K.O.-Phase. Das dürfte für die DFB-Elf bei der WM heute das Motto gegen die Elfenbeinküste sein. Gewinnt Deutschland auch sein zweites Gruppenspiel, steht man bereits im 16. Finale. Gleiches gilt auch für den Gegner aus Afrika. Bundestrainer Julian Nagelsmann sagte zu den Stärken der Elfenbeinküste:
2: Im Mittelfeld mit Fofana, mit Kessié, eine brutale Körperlichkeit, die uns schon vor Probleme stellen kann. Wir haben Maßnahmen ergriffen und haben das auch trainiert, was wir machen müssen, dass wir möglichst viele Stärken wegnehmen. Das werden wir nicht immer schaffen, weil der Gegner dafür zu gut ist. Aber wir werden es versuchen, es über einen Großteil der Spielminuten zu schaffen.
1: Los geht's um 22 Uhr deutscher Zeit in Toronto. Währenddessen haben sich die USA bereits ein Ticket für die K.O.-Phase gesichert. 2:0 stand es am Ende gegen Australien. Die Chance, das 16. Finale klarzumachen, hat Schottland dagegen mit einem 0:1 gegen Marokko verpasst. Auf die Schotten wartet als letzter Gruppengegner jetzt noch Brasilien, das mit 3:0 gegen Haiti gewonnen hat. Die Innenminister von Bund und Ländern wollen den Zivilschutz in Deutschland verbessern. Allein der Bund will in den nächsten Jahren 10 Milliarden Euro bereitstellen, um die Bevölkerung im Ernstfall besser zu schützen. Außerdem wird es eine engere Zusammenarbeit der Länder mit dem Innen- und Verteidigungsministerium geben. Man investiere schon jetzt gemeinsam in Infrastruktur, sagt Verteidigungsminister Pistorius.
3: Wenn wir so wie hier in Hamburg in den Hafen investieren, dann investieren wir in den zivilen Wirtschaftsinfrastrukturfaktor Hafen. Aber gleichzeitig ist es eben im Ernstfall auch ein wichtiger Hub für den Transport militärischen Materials und Soldatinnen und Soldaten. Das heißt, alles greift in das andere über und das ist extrem wichtig.
1: Online-Verträge auch einfach per Mausklick widerrufen können. Das muss ab jetzt immer möglich sein. Ein solcher Widerrufsbutton ist für Online-Shops oder auch Telefonanbieter ab sofort Pflicht. Entweder wirklich als Button oder als klar erkennbarer Link. Eine Äußerung von Donald Trump sorgt mal wieder für Empörung, diesmal in Italien. Der US-Präsident hat in einem Interview behauptet, Italiens Regierungschefin Meloni hätte ihn um ein Foto angefleht. Die wies das als frei erfunden zurück. Aus Protest hat Italiens Außenminister einen geplanten USA-Besuch abgesagt.
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4: Mit KI-Support. Wolkig und ziemlich schwül ist es gerade und von der Landesmitte bis zur Küste ziehen Schauer und Gewitter durch, die im Osten später auch mal kräftiger ausfallen können. Im Westen gibt's dagegen viel Sonne und meist bleibt's trocken, dazu Höchstwerte zwischen 32 und 38 Grad. Morgen wieder viel Sonne und heiß, aber ab und zu kommen im Westen und in der Mitte Gewitter dazu, maximal bis 38 Grad.

0: So, liebe Freunde der Nacht, liebe Giesel, liebe Rest der Gemeinde, und wenn wir gut bereitwertig singen, singen wir das alte Frühlingslied von unserem Heimatdichter Anton Günther.
1: Bock.
0: Gruße, ja.
1: Hau da nochmal rein.
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Wir kommen auf nach Gratschem, du stieg bei uns im Abteil ein Mann ein, der hat nur keine Haare mehr auf dem Kopf. 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

0: Machen wir mal den kleinen Rasen auf dem Fischelpark. Ja, wisst ihr, das sind ja auch mal ein paar alte Leute, die sind mit der Schwebebahn auf dem Fischelpark gefahren. Und wo das so über die Dinger drüber wegging, dann tut nicht die alte Mama, da macht das ein wenig Bauchkrabbeln. Ne? Alle mal wieder runtermachen. Und dann sagt die noch so, ey Gott, August, was wird denn nicht bloß, wenn das Ding mal runterfällt?
1: So, der Mom brauchst du keine Angst zu haben, das Vorgeld kriegst du bestimmt wieder.

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Das ist für uns Kinder das Glück daheim.

Grusertal von der Gungeleit. 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

vielleicht 3 Wochen später oder waren es 4 Wochen, ich weiß nicht mehr so ganz genau, aber bin ich mit meinem Mann nach Rostock gefahren. Wir sind weit über Leipzig. Ich sage, hörst du was? Habe ich schon lange gehört, sagt er, da weint eine Frau. Ich sage, Wein? Das ist geschmeichelt, die Frau schluchzt. Er sagt, die wird Kummer haben. Sagt er, ich kenne dein Mitgefühl, renn mir da nicht hin. Es geht uns doch nichts an. Mir hat's leid getan, ich bin hin, dicke Frau. Ich sage, warum weint sie denn so? Sagt sie, weil ich vor 2 Stunden schon aussteigen wollte. Ich sage, meine Gute, wer hindert sie da dran? Sagt sie, sehen, ich bin dick, ich habe so mit den Knien. Wenn ich raus will, muss ich rückwärts raus. Jetzt mal, wenn ich unten bin, kommt der Schaffner, sagt, bitte einsteigen. Aber ein älteres Ehepaar, meine Damen und Herren, sitzt auch alleine in einem Abteil. Die Frau hat nur an dem Mann rumzumeckern. Meine Damen, sind wir ehrlich, das haben wir manchmal drauf. Streuen wir uns mal ein bisschen Asche aufs Haupt. Ja, da passt uns dieses oder passt uns jenes nicht an unseren Männern. Ich schließe mich da nicht aus. Jedenfalls geht's los. Sagt sie, wie du wieder aussiehst. Haare nicht richtig gekämmt. Schlipshemd schief. Hemd steht auf. Mit dir fahre ich nirgends wieder hin, dass du klar siehst. Er denkt, du kannst mich mal. Greift den Kofferhut und Apfelsine raus. Sagt sie, jetzt fängst du noch an rumzusaften. Bist wieder die läbsche Pfoten. Ich fahre mit dir nicht wieder fort. Hast du mich verstanden? Stört den gar nicht. Die fahren und fahren, auf einmal sticht eine Biene herein. Da kriegst du Gesicht an. Schwillt immer mehr an und quatscht nur auf seiner Apfelsine rum. Sagt sie, du siehst aus wie der Quasimodo. Da schäme ich mich auf der Straße. Hat eine Stinkwut raus aus dem Abteil. Da sitzt nur auf seiner Bank und kaut und es wird immer dicker. Kommt der Schaffner, sagt er, mein Herr, sagen Sie mal, war das Ihre Frau, die eben heraus ist? Sagt er, ja. Sagt er, dann muss ich Ihnen eine traurige Mitteilung machen. Die hat die Klotür mit der Ausgangstür verwechselt. So, da müssen Sie mir das jetzt gerade sagen, wo ich nicht lachen kann.

Aber was mir auffiel, die Nachbarsfrau war nicht mit du. Und die ist sonst eh alles, was zu sagen gibt. Also hab ich mir ihren Mann gefragt, was mit der los wäre. Und da hat nur angefangen, sein ganzes großes, schweres Herz vor mir auszuschütten. Die Frau war nämlich beim Doktor gewesen und musste erst mit 3 Stunden anstehen, der jetzt im Frühling lassen sich auch noch andere Leute eine Grippe einfallen. Als er dann dran war, hat er sie kurz untersucht und dann mit einer Backel Tabletten wieder heimgeschickt. Daheim hat der Nachbar sie natürlich gefragt, nu, was ist denn nun los mit dir? Naja, ich weiß auch nicht, das suche ich. Nu, der Doktor muss doch was gesagt haben. Na, ein bisschen was hat er schon gesagt. Na, was hat er denn nun gesagt? Moment, ich hätte ein Porzellansyndrom. Ein Porzellansyndrom? Was soll denn das nun wieder sein? Weiß ich doch nicht. Na gut, dann Doktor schnapp ich mir mal. Und so kam's, dass er am nächsten Tag Beine angerufen hat. Und fragt, was ist denn nun das Porzellansyndrom? Und der Doktor meint, ich wollt's ihrer Frau nicht so direkt sagen. Aber Porzellansyndrom heißt, ihre Frau hat nicht mehr alle Tassen im Schrank.

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0: Das ist ein so ein Ding mit euren Kirmes her. Naja, das letzte Mal bei mir, wir haben auch Hammerstaffer verwandt, ja. Wo die bei mir in Dölm zur Kirmes waren, da haben sie gefressen. Ich kann euch sagen, die haben nein geschafft, haben die. Oh, ich hatte mir wohl schon gedacht, ach, früher war es auf der Kirmes noch ganz schön, da konnte man viel essen, hä? Da gab es Erdäppelkuchen, Streiselkuchen, Zuckerkuchen, Zimtkuchen, Gusskuchen, Äppelkuchen, Pflaumenkuchen. Da kamen sie den Berg auf den Tisch und da konnte man sich den Bauch vollsacken. So war es doch, hä? Jetzt, das Geschmand, was es jetzt gibt, die Buttercreme, Torte, Eier, Schecke, kalten Hund und weiß der Teufel, was es da alles gibt. Ja, ja, ja, ja, ja. Weißt du was? Ich sag zur Frau, hast drauf, dein billigen Kuchen, wo sie uns nicht schlacht wird, dann essen wir selber. Und das gute Gefratz kam am Besuch, müssen sie Zeit Speie gießen, geschwind wieder. Ja. Ja, die Hammerstaffer, die haben gefressen, kann ich euch sagen. Ich sag zu meinem Mädchen, das wisst ihr, wenn man nächstes Jahr auf der Hammerstaffer kommt, dann kannst du da aber mal ein gutes tun, dann kannst du da aber mal nein schaffen. Und die Kinder, die lassen sich das dann zweimal sagen. Die hat gegessen, bis es meiner Frau zu dumm war. Und ihr kennt doch, wenn, ihr wisst das doch ganz genau, wenn die Kinder nicht richtig parieren und man sitzt so gegenüber, dann tut man so unter den Tisch so traten, so gungsen. Und das hat meine Frau auch mit meinem Mädchen gemacht, wo es so viel war, so getraten. Aha, dachte sie. Aha, doch, mein Mädchen, ist aber noch nicht genug. Noch ein Stück Haar geholt und die Futterei, die ging wieder, bis mir es zu dumm war. Habe ich gleich mit alle beiden Füßen übergetraten. Da hat sie wollen gucken, da hat einen Kuchen hinlegen, da hat das wegschieben und sagt, Futter, mach mit mir, was du willst, mein Tolm trat mir den Fiss weg, ich kann nicht mehr.
1: Ich weiß nicht, ob ihr die Beobachtung gemacht habt. So vor Weihnachten, so vor Silvester, da gehen auch die Manzen endlich wieder mit zum Haarschneider. Wo sie vor 12, 14 Jahren es Mode geworden ist, dass sich die Gungeleiter Haar haben nicht mehr schneiden lassen, haben sich die Alten drüber aufgeregt. Heute müsst ihr mal die Alten oder die Mittelalten angucken. Der Dachboden ist entrümpelt. Aber unter den Hut und über den Hemdkragen kommen die Haarbotzen nach so rausgequollen. Und vorne vor den Ohren sieht es auch aus, als hätten sie hiem und drüben ein Fiederler Hai aufgesteckt. Kann man es so ein paar Wir verübeln nehmen, dass, wenn überhaupt immer so ein Dingerisch wieder zum Haarschneiden kommt, er alles versucht, um bei deinem Geschäft rauszuholen, was nach rauszuholen geht. Oft ist ja der Herrensalon, hallo, du kannst noch links gucken, das Kind keine Kunde, du kannst noch rechts gucken, das Kind keine Kunde, endlich von hinten bringt sein Auge dreht. Ach, der Herr Nachbar ist auch wieder mal da. Nicht leg auf, Nachbar, wie ich mich frei, dass ich euch wieder mal hole. Bei so einem Kunden tut ein richtiges Haarschneiderherz lachen. Obwohl unter uns gesagt, aus so einer versauten Runge ist überhaupt nichts zu machen. Also, Herr Nachbar, wie schneiden wir heute? Machen wir rund, machen wir Fassung, machen wir glatt, nehmen wir einen Scheitel in der Mitte, der Quar oder auf der Seite. Wie meinen Sie, Nachbar? Hier links hinter dem Ohr. Na ja, gut, machen wir, Nachbar, machen wir nur. Ihr habt ja hier so ein komisches Werbele. Und es gibt dann immer ein bisschen ein Gezwerbele. Aber so ein Übel, das lässt sich stoppen. Und durch was? Und durch das? Durch Bergenblatttroppen. Der Kampfer, Spiritus Essenz, trinkt tief in die Wurzeln. Das Hormonpräparat vermengt's, vorbei ist es Sturzeln. Und beim Massieren, Galle, du spüren sie jeden Nerv. Die Tropfen haben Schärf, damische Schärf. Ganz gleich beim Hinterkopf, an der Schläfe und an die Stirn. Die Tropfen gehen tief, die gehen tief, die gehen bis ins Gehirn. Die machen geschniegelt, gebiegelt, ne tappischsten Nischel. Und das Gerischel, Nachbar, riecht noch mal, das Gerischel. Nachbar, wenn ihr aber mal wirken wollt bei einem Weib, 10 Tropfen auf den Kopf, 20 Tropfen auf den Leib. Das riecht raffiniert, wenn man transpariert. Da habt ihr Avancen, da kriegt ihr Chancen. Der größte Tagesel, da ist nimmer zu stoppen. Und durch was? Durch das, durch Bergenblatttropfen. Bergenblatt, p, p, p. Überhaupt, Nachbar, p. Euer Haar ist es so ruppig, p, so struppig. Und die ganze Kopfhaut ist es so schuppig. Also mich geht's ja nicht an. Ich will ja gar nicht so. Aber ich möchte sagen, dieses Haupt wird eine Kopfwäsche vertragen. Ein Eischaumbad, das macht das Haar geschmeidig. Das macht zu wach, zu flammelig, zu seidig. Also wie ist es, Nachbar, waschen wir? Waschen wir, gut, traten wir Feder. Das haben wir ums Denken, das gibt kein Gemäder. Guckt an, Nachbar, der Schaum, hartes Wasser wird wach. Und nun kommt in die Schüssel, kommt, seid nicht so fach. Er tut euch ja wie ein Kümpferle zieren. Und nur abspielen, abdrehen, einfrottieren und einmassieren. Einmassieren und abfrottieren ist bei einer Kopfwäsche das A und das O. Von hinten nach vorne und von vorne nach hinten wieder nur. Das schafft offene Kopfhaut. Das gibt weite Bohren. Das erweckt alte Gefühle, die schon längst waren verloren. Und dass die Genickfalten sich glätten. Salben, schmieren, ölen, fetten. Die Salbe ist mild.

0: Viert. Auf euch geschnitten. Keine Panik, Nachbar, keine Panik. Es kommt Getrasch, hier Blitz. Aber Momento, Momento. Ein Edertupfer, da tut's. Tack, tack, tack, tack. Gleich wieder schließen. Und nur alles noch einmal mit einem Schluss Spray übergießen. Der Spray ist der Kosmetik, ihr letzter Schrei. Der Duft macht Hass, die kältste Frau. Wenn die sowas riecht, die wird zum Wemp. Da kocht's im BH, da kocht's in der Stremp. Da bebert das Herz, die sucht keinen Mucks. Die ist berauscht, die ist fertig, die schnuppert Deluxe. Deluxe ist der Kosmetik, ihr letzter Hauch. Ich darf nichts davon schwärmen. Ich krieg gleich vor Aufregung die Gänsehaut quer über den Bauch. So, und noch einmal am Schluss. Die Tröpfle verwischen, zart über das Haupt drüber hinweg gestrichen, im Genick etwas grob gepenselt gebärscht. Das Kaprolidenköpp, das der Kopf von einem färscht. Nachbar, wenn ich euch nicht kenne, tät, ich steht euch verwechseln mit dem französischen Schauspieler Jean Marais. Und nun der Preis, Nachbar, Nachbar, jetzt kommt der Preis. Waschen, gekämmt, massiert, geschnitten, geföhnt, rasiert, gedämpft, gedönt, gebürstet, gebogen, gesprüht mit 5 verschiedenen Drogen, gefettet, geklettet, die Wunde getupft, die Haare aus Nase und Ohren gezupft, Zuschlag für Mode und Apparatur, das ist spottbillig, das kostet nur 18,40 €. Ich hatte die Ehre, oh leider, Sie haben kein Kleingeld, bitte sehr, Sie lassen es bei 20 und ich lasse raus. Nachbar, bezaubernd sehen Sie aus. Der Frau Gemahlin, meine herzliche Referenz. Auf Wiedersehen, Nachbar, Wiedersehen, bis zur nächsten Audienz. Brr, das wäre geschafft. Leider, Sie, was kostet Kraft. Ich sag's schon zu Anfang, aus so einer Nischel ist nichts zu machen. Aber an so einer Birne, da kannst du verdienen. 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
1: Im Studio Colin Mock. Volle Kraft Richtung K.O.-Phase. Das dürfte für die DFB-Elf bei der WM heute das Motto gegen die Elfenbeinküste sein. Gewinnt Deutschland auch sein zweites Gruppenspiel, steht man bereits im 16. Finale. Gleiches gilt auch für den Gegner aus Afrika. Bundestrainer Julian Nagelsmann sagte zu den Stärken der Elfenbeinküste:
2: Im Mittelfeld mit Fofana, mit Kessié, eine brutale Körperlichkeit, die uns schon vor Probleme stellen kann. Wir haben Maßnahmen ergriffen und haben das auch trainiert. Was wir machen müssen, dass wir möglichst viele Stärken wegnehmen. Das werden wir nicht immer schaffen, weil der Gegner dafür zu gut ist. Aber wir werden es versuchen, es über einen Großteil der Spielminuten zu schaffen.
1: Los geht's um 22 Uhr deutscher Zeit in Toronto. Währenddessen haben sich die USA bereits ein Ticket für die K.O.-Phase gesichert. 2:0 stand es am Ende gegen Australien. Die Chance, das 16. Finale klarzumachen, hat Schottland dagegen mit einem 0:1 gegen Marokko verpasst. Auf die Schotten wartet als letzter Gruppengegner jetzt noch Brasilien, das mit 3:0 gegen Haiti gewonnen hat. Die Innenminister von Bund und Ländern wollen den Zivilschutz in Deutschland verbessern. Allein der Bund will in den nächsten Jahren 10 Milliarden Euro bereitstellen, um die Bevölkerung im Ernstfall besser zu schützen. Außerdem wird es eine engere Zusammenarbeit der Länder mit dem Innen- und Verteidigungsministerium geben. Man investiere schon jetzt gemeinsam in Infrastruktur, sagt Verteidigungsminister Pistorius.
3: Wenn wir so wie hier in Hamburg in den Hafen investieren, dann investieren wir in den zivilen Wirtschaftsinfrastrukturfaktor Hafen. Aber gleichzeitig ist es eben im Ernstfall auch ein wichtiger Hub für den Transport militärischen Materials und Soldatinnen und Soldaten. Das heißt, alles greift in das andere über und das ist extrem wichtig.
1: Online-Verträge auch einfach per Mausklick widerrufen können. Das muss ab jetzt immer möglich sein. Ein solcher Widerrufsbutton ist für Online-Shops oder auch Telefonanbieter ab sofort Pflicht. Entweder wirklich als Button oder als klar erkennbarer Link. Eine Äußerung von Donald Trump sorgt mal wieder für Empörung, diesmal in Italien. Der US-Präsident hat in einem Interview behauptet, Italiens Regierungschefin Meloni hätte ihn um ein Foto angefleht. Die wies das als frei erfunden zurück. Aus Protest hat Italiens Außenminister einen geplanten USA-Besuch abgesagt.
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4: Mit KI-Support. Sonne gibt's heute Mittag vor allem im Westen und Süden, sonst ziehen noch Wolken durch und Richtung Osten sind auch mal kräftige Gewitter drin. Bis zum Abend bleibt's schwülheiß, dazu liegen die Höchstwerte zwischen 32 und 38 Grad, an der Küste etwas darunter. Morgen oft sonnig und meist trocken, später aber wieder Schauer und Gewitter, maximal bis 38 Grad.

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1: So, große Ehre. Also ganz herzliches Glück auf, ihr Leute. Der Harzgebirgischen Bussen des Su waren wir genannt. Und wir singen die Lieder von unserem Harzgebirgischen Heimatland. Und links mal falsch und auch nicht richtig. Es kommt von Herzen und das ist wichtig. So, wir haben gehört, Giesel war's, hä? Ja, ja. Feiert nur heute ihren 30. Euro Geburtstag. Also, liebe Giesel, wir bleiben gleich mal hier dran, wir tun uns nicht durch die Massen kämpfen. Alles Gute zum Geburtstag, viel Gesundheit, ein langes Leben und alles, was du selber wünschst.
2: Mappen. Also, ich schließe mich den Glückwünsch meines Vorredners an. Ich wünsche dir alles Gute, Glück, Gesundheit, Schaffenskraft, allzeit gute Fahrt, ein paar Pfänge Einzelnes. Bleibe immer froh und heiter mit der Spatz am Blitz ab, leider. Habe ich noch was vergessen? Was sagen wir immer noch? Ach so, und allzeit jetzt im Schlitz.
1: So, liebe Freunde der Nacht. Liebe Giesel, ich suche zum Beispiel ein paar spackischen Kämmerjahrschuhe. Aber der Rest deiner Gesellschaft, wo kommen die alle so her?
3: Aus Bremen.
1: Aus Bremen. Ja. Rand Berlin. Was heißt Rand? Zwei ist doch nicht Rand Berlin, hat sie kein Mist. Was ist Rand Berlin? Das wollte ich ja bloß wissen. Aber wie gesagt, für alle, die uns nicht kennen, also mir zwei sei ja der Meinung, dass alles, was nördlich ist, von Esiedel schon Preußen sei. Also gehört ja auch schon Kamms dazu. Das heißt eigentlich immer, Kamms wäre das Tor zum Erzgebirge. Ich sage mir immer, Kamms ist eigentlich der Vorhof zur Hölle. Nördlicherseits. Und es gibt ja auch nicht umsonst einen alten Spruch, da du heißt, Gott schütze mich vor Eis und Schnee und dem Nummernschild mit C. Grüß ihr.
4: Euer Sevi. Ah. Euer Sevi. Danke, danke, danke, danke.
1: Und wo wir jetzt einmal bei den Preußen waren, kennt ihr eigentlich den Unterschied zwischen einem 120 Kilogramm schweren Erzgebirger und einem 120 Kilogramm schweren Preußen? Ist eine ganz einfache Sache. Der 120 Kilogramm schwere Erzgebirger ist ein gestandener Mann und der 120 Kilogramm schwere Preuße ist eine fette Sau. Und wisst ihr auch, warum die Weibsen von den Preußen so kleine Brüste und so große Brustwarzen haben? Das ist auch eine ganz einfache Sache. Weil die Männer von den Preußen so kleine Hände und so eine große Schnauze haben.
4: Danke, du Nütz.
1: Große Ehre, große Ehre. Ich war auch vor kurzem war ich auch auf Lehrgang in Chemnitz-Grünau. Also, ihr merkt, ich bin öfters im Ausland. Dort in Grünau hat ein Lehrgang heute ganz hoher Kamser Professor geheilt. Er hat dort auch dementsprechend den Nuss hochgetragen. Wie es nur an ins Mittagessen ging, bin ich auf in der Mensa, hat meinen Teller in der Hand, habe irgendwo geguckt, ob irgendwo noch ein Platz frei war. Bloß beim Professor am Tisch war noch eins frei, habe ich mich mit nahe gesetzt. Auf einmal hört er auf mit Katschen, die Kurbel fliegt aus der Gusch, da rutscht zurück und guckt mich ganz abwertend von unten bis oben an. Und auf einmal spricht er zu mir, seit wann frisst denn das Schwein beim Adler? Oh, ich sagte, Herr Professor, machen Sie sich keinen Kopf, ich fliege ja schon wieder. Ja. Jedenfalls war ich ja letztens im Krankenhaus, hatten sie mir auf mein Zimmer einen Kamser mit reingelegt. Der Chefarzt musste schon immer beschmunzeln, weil wir haben uns nur gegenseitig hochgenommen. War eine ganz interessante Sache, warum der Kamser drinnen lag. Der dort nämlich ganz schlecht hören und dort auf eine Spenderohr warten. Ja, dann wollten sie ein neues Ohr nahe transplantieren. Eines Tages kam der Chefarzt und sagt, pass auf, mein Freund, wir haben für dich Ohr gefunden. Ich musste aber leider mitteilen, dass das Ohr von einem Erzgebirger ist. Na, spricht der Kamser, so ein Scheißdreck. Da warte ich nur seit gar und Tore für ein neues Ohr, nur habt ihr endlich eins gefunden. Und nun ist einer vom Erzgebirger. Ja, spricht er, wenn ich dann aber wieder richtig Herrn kennt, dann gehe ich dann Kuhhandel gerne ein. Er dort nur stehenden Fußes der OP-Papiere unterschreiben. Gleich früh am nächsten Morgen bei Zeiten ging es ab in den Operationssaal. Da haben sie nur das neue Ohr nahe geschmiedet. Drei Tage später kam der Chefarzt wieder zu mir. Ich sage nur so einmal, was habt ihr denn mit meinem Kollegen gemacht? Dann habt ihr euch schon entlassen. Oh, spricht der Chefarzt. Der Patient ist leider verstorben. Das Ohr hat den Körper abgestoßen.

0: Glück auf, ihr Leute. Schi, dass ihr sie eingeschalten habt.
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1: Im Studio Colin Mock. Volle Kraft Richtung K.O.-Phase. Das dürfte für die DFB-Elf bei der WM heute das Motto gegen die Elfenbeinküste sein. Gewinnt Deutschland auch sein zweites Gruppenspiel, steht man bereits im 16. Finale. Gleiches gilt auch für den Gegner aus Afrika. Bundestrainer Julian Nagelsmann sagte zu den Stärken der Elfenbeinküste:
2: Im Mittelfeld mit Fofana, mit Kessié, eine brutale Körperlichkeit, die uns schon vor Probleme stellen kann. Wir haben Maßnahmen ergriffen und haben das auch trainiert, was wir machen müssen, dass wir möglichst viele Stärken wegnehmen. Das werden wir nicht immer schaffen, weil der Gegner dafür zu gut ist. Aber wir werden es versuchen, es über einen Großteil der Spielminuten zu schaffen.
1: Los geht's um 22 Uhr deutscher Zeit in Toronto. Währenddessen haben sich die USA bereits ein Ticket für die K.O.-Phase gesichert. 2:0 stand es am Ende gegen Australien. Die Chance, das 16. Finale klarzumachen, hat Schottland dagegen mit einem 0:1 gegen Marokko verpasst. Auf die Schotten wartet als letzter Gruppengegner jetzt noch Brasilien, das mit 3:0 gegen Haiti gewonnen hat. Die Innenminister von Bund und Ländern wollen den Zivilschutz in Deutschland verbessern. Allein der Bund will in den nächsten Jahren 10 Milliarden Euro bereitstellen, um die Bevölkerung im Ernstfall besser zu schützen. Außerdem wird es eine engere Zusammenarbeit der Länder mit dem Innen- und Verteidigungsministerium geben. Man investiere schon jetzt gemeinsam in Infrastruktur, sagt Verteidigungsminister Pistorius.
3: Wenn wir so wie hier in Hamburg in den Hafen investieren, dann investieren wir in den zivilen Wirtschaftsinfrastrukturfaktor Hafen. Aber gleichzeitig ist es eben im Ernstfall auch ein wichtiger Hub für den Transport militärischen Materials und Soldatinnen und Soldaten. Das heißt, alles greift in das andere über und das ist extrem wichtig.
1: Online-Verträge auch einfach per Mausklick widerrufen können. Das muss ab jetzt immer möglich sein. Ein solcher Widerrufsbutton ist für Online-Shops oder auch Telefonanbieter ab sofort Pflicht. Entweder wirklich als Button oder als klar erkennbarer Link. Eine Äußerung von Donald Trump sorgt mal wieder für Empörung, diesmal in Italien. Der US-Präsident hat in einem Interview behauptet, Italiens Regierungschefin Meloni hätte ihn um ein Foto angefleht. Die wies das als frei erfunden zurück. Aus Protest hat Italiens Außenminister einen geplanten USA-Besuch abgesagt.
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4: Mit KI-Support. Viel Sonne gibt's heute Nachmittag im Westen und Süden. Ansonsten ziehen in der Landesmitte Richtung Küste noch Schauer und Gewitter durch und im Osten kann's auch mal richtig krachen. Bis zum Abend sind dann aus den Bergen heraus nochmal einzelne kräftige Gewitter drin. Dazu bleibt's schwül heiß mit 32 bis 38 Grad. Morgen erst nochmal viel Sonne und heiß, später wieder öfter Schauer und Gewitter, maximal wieder bis 38 Grad.

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1: Im Studio Colin Mock. Volle Kraft Richtung K.O.-Phase. Das dürfte für die DFB-Elf bei der WM heute das Motto gegen die Elfenbeinküste sein. Gewinnt Deutschland auch sein zweites Gruppenspiel, steht man bereits im 16. Finale. Gleiches gilt auch für den Gegner aus Afrika. Bundestrainer Julian Nagelsmann sagte zu den Stärken der Elfenbeinküste:
2: Im Mittelfeld mit Fofana, mit Kessié, eine brutale Körperlichkeit, die uns schon vor Probleme stellen kann. Wir haben Maßnahmen ergriffen und haben das auch trainiert, was wir machen müssen, dass wir möglichst viele Stärken wegnehmen. Das werden wir nicht immer schaffen, weil der Gegner dafür zu gut ist. Aber wir werden es versuchen, es über einen Großteil der Spielminuten zu schaffen.
1: Los geht's um 22 Uhr deutscher Zeit in Toronto. Währenddessen haben sich die USA bereits ein Ticket für die K.O.-Phase gesichert. 2:0 stand es am Ende gegen Australien. Die Chance, das 16. Finale klarzumachen, hat Schottland dagegen mit einem 0:1 gegen Marokko verpasst. Auf die Schotten wartet als letzter Gruppengegner jetzt noch Brasilien, das mit 3:0 gegen Haiti gewonnen hat. Die Innenminister von Bund und Ländern wollen den Zivilschutz in Deutschland verbessern. Allein der Bund will in den nächsten Jahren 10 Milliarden Euro bereitstellen, um die Bevölkerung im Ernstfall besser zu schützen. Außerdem wird es eine engere Zusammenarbeit der Länder mit dem Innen- und Verteidigungsministerium geben. Man investiere schon jetzt gemeinsam in Infrastruktur, sagt Verteidigungsminister Pistorius.
3: Wenn wir so wie hier in Hamburg in den Hafen investieren, dann investieren wir in den zivilen Wirtschaftsinfrastrukturfaktor Hafen. Aber gleichzeitig ist es eben im Ernstfall auch ein wichtiger Hub für den Transport militärischen Materials und Soldatinnen und Soldaten. Das heißt, alles greift in das andere über und das ist extrem wichtig.
1: Online-Verträge auch einfach per Mausklick widerrufen können. Das muss ab jetzt immer möglich sein. Ein solcher Widerrufsbutton ist für Online-Shops oder auch Telefonanbieter ab sofort Pflicht. Entweder wirklich als Button oder als klar erkennbarer Link. Eine Äußerung von Donald Trump sorgt mal wieder für Empörung, diesmal in Italien. Der US-Präsident hat in einem Interview behauptet, Italiens Regierungschefin Meloni hätte ihn um ein Foto angefleht. Die wies das als frei erfunden zurück. Aus Protest hat Italiens Außenminister einen geplanten USA-Besuch abgesagt.
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4: Mit KI-Support. Viel Sonne und meistens trocken ist es gerade. Nur im Osten können teils heftige Gewitter hochgehen und später kommt aus den Bergen vereinzelt nochmal was Kräftigeres nach. Dazu richtig schwülheiß. Aktuell werden es oft 32 bis 38 Grad. Morgen startet's erst oft sonnig, dann ziehen von Westen her Schauer und Gewitter auf. Maximal wieder bis 38 Grad.

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1: Im Studio Colin Mock. Volle Kraft Richtung K.O.-Phase. Das dürfte für die DFB-Elf bei der WM heute das Motto gegen die Elfenbeinküste sein. Gewinnt Deutschland auch sein zweites Gruppenspiel, steht man bereits im 16. Finale. Gleiches gilt auch für den Gegner aus Afrika. Bundestrainer Julian Nagelsmann sagte zu den Stärken der Elfenbeinküste:
2: Im Mittelfeld mit Fofana, mit Kessié, eine brutale Körperlichkeit, die uns schon vor Probleme stellen kann. Wir haben Maßnahmen ergriffen und haben das auch trainiert, was wir machen müssen, dass wir möglichst viele Stärken wegnehmen. Das werden wir nicht immer schaffen, weil der Gegner dafür zu gut ist. Aber wir werden es versuchen, es über einen Großteil der Spielminuten zu schaffen.
1: Los geht's um 22 Uhr deutscher Zeit in Toronto. Währenddessen haben sich die USA bereits ein Ticket für die K.O.-Phase gesichert. 2:0 stand es am Ende gegen Australien. Die Chance, das 16. Finale klarzumachen, hat Schottland dagegen mit einem 0:1 gegen Marokko verpasst. Auf die Schotten wartet als letzter Gruppengegner jetzt noch Brasilien, das mit 3:0 gegen Haiti gewonnen hat. Die Innenminister von Bund und Ländern wollen den Zivilschutz in Deutschland verbessern. Allein der Bund will in den nächsten Jahren 10 Milliarden Euro bereitstellen, um die Bevölkerung im Ernstfall besser zu schützen. Außerdem wird es eine engere Zusammenarbeit der Länder mit dem Innen- und Verteidigungsministerium geben. Man investiere schon jetzt gemeinsam in Infrastruktur, sagt Verteidigungsminister Pistorius.
3: Wenn wir so wie hier in Hamburg in den Hafen investieren, dann investieren wir in den zivilen Wirtschaftsinfrastrukturfaktor Hafen. Aber gleichzeitig ist es eben im Ernstfall auch ein wichtiger Hub für den Transport militärischen Materials und Soldatinnen und Soldaten. Das heißt, alles greift in das andere über und das ist extrem wichtig.
1: Online-Verträge auch einfach per Mausklick widerrufen können. Das muss ab jetzt immer möglich sein. Ein solcher Widerrufsbutton ist für Online-Shops oder auch Telefonanbieter ab sofort Pflicht. Entweder wirklich als Button oder als klar erkennbarer Link. Eine Äußerung von Donald Trump sorgt mal wieder für Empörung, diesmal in Italien. Der US-Präsident hat in einem Interview behauptet, Italiens Regierungschefin Meloni hätte ihn um ein Foto angefleht. Die wies das als frei erfunden zurück. Aus Protest hat Italiens Außenminister einen geplanten USA-Besuch abgesagt.
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4: Mit KI-Support. Viel Sonne zieht durch den Abend, aber ganz im Osten kann es nochmal ordentlich krachen mit teils heftigen Gewittern. Und später kommen auch aus den Bergen vereinzelt wieder kräftige Gewitter runter. In der Nacht lässt das erstmal nach, bevor im Westen erneut Gewitter anrollen. Runter geht's auf 22 bis 14 Grad. Morgen bleibt's oft sonnig und schwülheiß bis 38 Grad, dazu ab und zu Schauer und Gewitter.

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1: Im Studio Colin Mock. Das Wohngeld soll gekürzt werden. Sehr bitter, aber nicht anders machbar, sagt Bauministerin Huberts. Sie verteidigte die Pläne in der Rheinischen Post. Mehr von Hanna Messerschmidt.
2: Die SPD-Politikerin begründet die Einschnitte mit der schwierigen Haushaltslage. Die Kürzungen beim Wohngeld werden alle bisherigen Empfänger betreffen, sagt sie. Ein Drittel der Haushalte wird künftig komplett leer ausgehen. Betroffen sind unter anderem Wohngeldempfänger, die wegen ihres Einkommens bisher gerade noch antragsberechtigt sind. Durch die Einschnitte könnten Bund und Länder 2 Milliarden Euro einsparen.
1: Kurz vor der offiziellen Vorstellung sickert durch, was die von der Bundesregierung eingesetzte Rentenkommission an Vorschlägen macht. So soll das Eintrittsalter an die steigende Lebenserwartung gekoppelt werden. Eine Rente mit 70 soll es in den 2090er Jahren geben. So die Informationen von ARD und Bild am Sonntag. Solarstrom hat Deutschland in den letzten Jahren einen großen wirtschaftlichen Vorteil gebracht. Das zeigen Berechnungen des Bundesverbands Solarwirtschaft. Fossile Energieimporte im Wert von über 20 Milliarden Euro konnten demnach ersetzt werden. Mehr von Daniel Bornberg.
3: Rund 6 Millionen Solaranlagen sind in Deutschland inzwischen installiert. Die liefern reichlich Strom aus der Sonne und wirken sich positiv auf den Klimaschutz aus. Laut Umweltbundesamt wurden durch die Nutzung von Solarstrom zwischen 2020 und 2025 rund 270 Millionen Tonnen Treibhausgase vermieden. BSW-Solarchef Carsten Körnig sagt, Solarstrom schützt nicht nur das Klima, sondern auch den Wirtschaftsstandort Deutschland.
1: Der Iran hat die Straße von Hormuz eigenen Angaben nach wieder für den Schiffsverkehr gesperrt. Das Regime in Teheran reagiert auf israelische Angriffe im Libanon. In einem Rahmenabkommen mit den USA war ein Ende der israelischen Attacken Bedingung für weitere Verhandlungen. Bundespräsident Steinmeier hat zusammen mit dem schleswig-holsteinischen Ministerpräsidenten Günther die Kieler Woche eröffnet. Das Segelereignis ist gleichzeitig auch das größte Volksfest Nordeuropas. Bis Sonntag in einer Woche werden 3 Millionen Besucher erwartet.
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4: Mit KI-Support. Ein paar Wolken sind dabei und ab und zu kann's in der Nacht krachen. Vereinzelt Gewitter, zum Teil auch kräftig, vor allem Richtung Westen kommen später wieder neue dazu. Die Temperaturen gehen runter auf 22 bis 14 Grad. Morgen wird's dann verbreitet richtig heiß und teils schwül. Dazu ziehen von Westen her Schauer und Gewitter auf, später auch mal kräftiger mit bis zu 38 Grad.

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0: Das war Moyala in der Revival. Könnt ihr schon sagen, wie toll? Yeah! Und die Mara an der Franz. Yeah! Ja, und Klaus am Bass und Vokal.
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2: Im Studio Colin Mock. Das Wohngeld soll gekürzt werden. Sehr bitter, aber nicht anders machbar, sagt Bauministerin Huberts. Sie verteidigte die Pläne in der Rheinischen Post. Mehr von Hanna Messerschmidt.
3: Die SPD-Politikerin begründet die Einschnitte mit der schwierigen Haushaltslage. Die Kürzungen beim Wohngeld werden alle bisherigen Empfänger betreffen, sagt sie. Ein Drittel der Haushalte wird künftig komplett leer ausgehen. Betroffen sind unter anderem Wohngeldempfänger, die wegen ihres Einkommens bisher gerade noch antragsberechtigt sind. Durch die Einschnitte könnten Bund und Länder 2 Milliarden Euro einsparen.
2: Die Bundesregierung will deutlich mehr Abschiebungen nach Afghanistan. Wie die Bild am Sonntag berichtet, sollen bis zu 3 Charterflüge nach Kabul pro Monat möglich sein. Das sei mit den Taliban verabredet worden. Mindestens 100 abschiebebereite Afghanen sitzen nach Angaben der Zeitung in Haft oder Abschiebehaft. Dienstag will die Rentenkommission der Bundesregierung ihre Vorschläge unterbreiten. Jetzt sind bereits erste Details durchgesickert. Eine Rente mit 70 soll erst in den 2090er Jahren eingeführt werden. Mehr von Nanju Kuhlmann.
4: Nach Informationen der ARD und der Bild am Sonntag soll das Renteneintrittsalter ab dem Jahr 2032 nach und nach angehoben werden, und zwar gekoppelt an die höhere Lebenserwartung. Alle 10 Jahre steigt das Eintrittsalter damit um ein halbes Jahr. Die Rente mit 63 oder nach 45 Beitragsjahren soll abgeschafft werden. Mittelfristig sollen auch Beamte in die Rentenversicherung eingegliedert werden, heißt es in dem Papier weiter.
2: Solarstrom hat in Deutschland in den letzten Jahren fossile Energieimporte im Wert von mehr als 20 Milliarden Euro ersetzt. Das hat der Bundesverband Solarwirtschaft ausgerechnet. Laut einer YouGov-Umfrage sind im Übrigen 7 von 10 Deutschen dafür, die erneuerbaren Energien weiter auszubauen. Deutlicher Sieg für die Niederlande bei der Fußball-WM. Nach einem 5:1 gegen Schweden stehen die Niederländer jetzt kurz vor dem Einzug ins 16. Finale. Aber auch Schweden kann immer noch weiterkommen.
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5: Mit KI-Support. Ein paar Wolken sind dabei und ab und zu kann's in der Nacht krachen. Vereinzelt Gewitter, zum Teil auch kräftig, vor allem Richtung Westen kommen später wieder neue dazu. Die Temperaturen gehen runter auf 22 bis 14 Grad. Morgen wird's dann verbreitet richtig heiß und teils schwül. Dazu ziehen von Westen her Schauer und Gewitter auf, später auch mal kräftiger mit bis zu 38 Grad.

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